0: Kraftwerk ist gesprengt worden. Während der Sprengung war der Schiffsverkehr auf dem Rhein angehalten worden. Die deutsche Springreiter-Equipe ist zum ersten Mal seit 16 Jahren wieder Weltmeister. Bei der WM in Aachen setzten sich Markus Ening, Sophie Hinners, Daniel Häuser und Richard Vogel klar gegen die Konkurrenz durch. Auf einem Parkplatz in Polen müssen Autofahrer seit kurzem eine ungewöhnliche Parkgebühr entrichten. Der Parkplatz gehört einer katholischen Pfarrgemeinde, wird aber nicht nur von Kirchgängern genutzt. Wer sein Auto dort stehen lässt, muss mit einem Gebet bezahlen. Kontrolliert wird nicht. Die Pfarrgemeinde verlässt sich auf das Gewissen der Autofahrer. Als Tagesgebühr ist ein Rosenkranz fällig, für eine Stunde ein Vaterunser und für Kurzparker reicht ein Stoßgebet. Und das war WDR aktuell. Das Wetter in Nordrhein-Westfalen. In der Nacht vor allem in der Südhälfte Schauer oder Gewitter bei Tiefstwerten zwischen 13 und 9 Grad. Tagsüber ist es wechselhaft, dazu in Gummersbach bis 17 Grad, in St. Augustin bis 19 und in Langenfeld werden 20 Grad erreicht. Am Sonntag ist es bei Sonne und Quellwolken weitgehend trocken. Die Höchsttemperaturen bei schwachem Wind liegen zwischen 13 und 22 Grad. Die Zeit, es wird 2.03 Uhr.
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2: Mit 6 Meldungen von den Autobahnen. Die A2 Hannover Richtung Dortmund ist zwischen Hamm und Kamener Kreuz wegen Bauarbeiten bis Montag früh gesperrt. Die A38 Richtung Leipzig ist zwischen Bad Lauchstädt und Leuna wegen Bauarbeiten bis Sonntagnachmittag gesperrt. Die A40 Essen Richtung Duisburg ist zwischen Kreuz Kaiserberg und Kreuz Duisburg wegen Bauarbeiten bis Montag früh gesperrt. Die A52 Düsseldorf Richtung Essen ist zwischen Kreuz Breitscheid und Essen-Kettwig wegen Bauarbeiten bis Montag früh gesperrt. Die A61 Koblenz-Ludwigshafen ist zwischen Koblenz-Waldesch und Emmelshausen wegen Bauarbeiten bis Montag früh in beiden Richtungen gesperrt. Eine Umleitung ist eingerichtet. Und die letzte Meldung, die A516 ist zwischen Kreuz Oberhausen und Oberhausen-Eisenheim wegen Bauarbeiten bis Montag früh in beiden Richtungen gesperrt. Kommen Sie weiterhin gut durch den Verkehr.
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2: Aus dem Studio des NDR in Hamburg, ich bin Ben Wotzny. Das E1-Gebiet ist eine Region im Westjordanland östlich von Ostjerusalem. Es erstreckt sich dort über eine Fläche von 12 Quadratkilometern und genau da treibt Israel den Siedlungsbau aktuell voran. Deutschland und weitere Staaten fordern einen Stopp, aber wie viel Druck erzeugt so ein internationaler Appell tatsächlich? Laut einem Bericht der EU leben mittlerweile rund 750.000 israelische Siedler im Westjordanland inklusive Ostjerusalem und jeder weitere Ausbau der Siedlung.
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2: Die Nachrichten mit Ronald Lessig. Guten Morgen. In NRW gilt weiterhin, Lkw dürfen auch sonntags fahren. Das Land hat beschlossen, dass die Regelung bis 30. September bestehen bleibt. Daniela Müllenborn berichtet.
3: NRW kippt das Sonntagsfahrverbot für Lastwagen länger als geplant. Der Grund: anhaltendes Niedrigwasser. Weil Frachtschiffe nur eingeschränkt fahren können, hatten fast alle Bundesländer das Lkw-Fahrverbot an Sonn- und Feiertagen zunächst bis Ende August gelockert. Damit soll der Wirtschaft geholfen werden, Lieferketten aufrechtzuerhalten. Neben NRW haben auch Rheinland-Pfalz und das Saarland die Frist verlängert. Laut des Verbandes Spedition und Logistik NRW hat die Verlagerung des Güterverkehrs auf die Straße der Branche bereits etwas geholfen. Manche Spediteure sagen allerdings, sie hätten nicht genug Fahrzeuge und Fahrer, um mehr Güter zu transportieren.
2: Seit dem Abend sind in NRW mehrere Autobahnen und Bahnstrecken gesperrt. Reisende müssen sich auf Umwege einstellen. Die Bahnstrecke Köln-Düsseldorf ist 2 Wochen lang gesperrt. Dort werden Gleise und Brücken repariert. Auch die A40 bei Duisburg und die A2 zwischen Hamm und dem Kamener Kreuz sind dicht. Auch hier wird gebaut. Und auch das ist noch Thema. Russland hat ein Einkaufszentrum in der Ukraine angegriffen. Die Regionalverwaltung berichtet von 14 Toten und mehr als 100 Verletzten. In Bergheim im Rhein-Erft-Kreis wird der Brand in einer Recyclingfirma gelöscht. Eine riesige Rauchwolke war am späten Abend bis nach Köln zu sehen. Bundeskanzler Merz kommt heute nach Hürtgenwald. Er will dort den Feuerwehrleuten danken, die den Waldbrand bekämpft hatten. Heute treten NRW-Fußballvereine in der ersten Runde des DFB-Pokals an. Leverkusen gastiert in Wiesbaden, Duisburg empfängt Elversberg, Viktoria Köln spielt gegen Nürnberg und Bielefeld ist in Groß-Asbach zu Gast. Die deutsche Springreiter-Equipe ist zum ersten Mal seit 16 Jahren wieder Weltmeister. Bei der WM in Aachen setzten sich Markus Ening, Sophie Hinners, Daniel Deusser und Richard Vogel klar gegen die Konkurrenz durch. Aus Aachen, Jan Wochner, WDR Sport.
4: Das war eine überragende Vorstellung der deutschen Springreit-Equipe. Überlegen holte sich das Team von Bundestrainer Otto Becker vorzeitig Teamgold bei dieser Heim-WM und das vor ausverkauftem Haus. Auch weil die Konkurrenz aus den anderen Springreit-Top-Nationen serienweise patzte. Die deutschen Starter behielten dagegen ihre Nerven.
2: Und das war WDR aktuell. Das Wetter in Nordrhein-Westfalen. In der Nacht vor allem in der Südhälfte Schauer und Gewitter bei 13 bis 9 Grad. Tagsüber wechselhaft. Dazu in Attendorn bis 17 Grad, in Halle bis 19 und in Soest bis 20 Grad. Am Sonntag bei Sonne und Quellwolken weitgehend trocken. Die Höchstwerte 13 bis 22 Grad. Die Zeit 3.03 Uhr.
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5: Beginnt mit einer Entwarnung auf der A3 Frankfurt-Würzburg. Kein Falschfahrer mehr zwischen Offenbach und Goldbach. Entwarnung auf der A3 Frankfurt-Würzburg. Kein Falschfahrer mehr zwischen Offenbach und Goldbach. Weiter geht's mit einigen Sperrungen. Die A2 Hannover Richtung Dortmund ist zwischen Hamm und Kamener Kreuz wegen Bauarbeiten bis Montag früh gesperrt. Die A38 Richtung Leipzig ist zwischen Bad Lauchstädt und Leuna wegen Bauarbeiten bis Sonntagnachmittag gesperrt. Die A40 Essen Richtung Duisburg ist zwischen Kreuz Kaiserberg und Kreuz Duisburg wegen Bauarbeiten bis Montag früh gesperrt. Die A52 Düsseldorf Richtung Essen ist zwischen Kreuz Breitscheid und Essen-Kettwig wegen Bauarbeiten bis Montag früh gesperrt. Die A61 Koblenz-Ludwigshafen ist zwischen Koblenz-Waldesch und Emmelshausen wegen Bauarbeiten bis Montag früh in beiden Richtungen gesperrt. Eine Umleitung ist dort eingerichtet. Und die A516 ist zwischen Kreuz Oberhausen und Oberhausen-Eisenheim wegen Bauarbeiten bis Montag früh in beiden Richtungen gesperrt. Allen unterwegs gute Fahrt.
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5: Aus dem Studio des NDR in Hamburg, mein Name ist Ben Wotzny. Hallo. Vieles ist ja eine Frage der Perspektive. Ist es noch Sommer oder naht der Winter? Ist das Glas halb voll oder halb leer? Und so kann man auch auf den Füllstand der deutschen Gasspeicher blicken. Sie sind zu 50% gefüllt oder sind sie halb leer? Fest steht, Es könnte mehr drin sein.
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1: Die Nachrichten mit Ronald Lessig. Guten Morgen. Weil es immer öfter Hitzewellen gibt, fordert der Deutsche Städtetag ein Umdenken bei der Verkehrsplanung. Es müsse mehr Investitionen in den Hitzeschutz geben. Christoph Titz berichtet.
2: Weniger Parkplätze und weniger Straßen würden in Zukunft unvermeidbar, wenn man mit den Auswirkungen des Klimawandels klarkommen wolle. Das sagt Städtetag-Präsident Jung der Neuen Osnabrücker Zeitung und erklärt, wo Bäume gepflanzt oder Regenspeicher angelegt würden, müsse anderes weichen. Statt sechsspuriger Straßen brauchten Städte mehr Anwohnerparken, Carsharing und Jobräder sowie einen stärkeren öffentlichen Nahverkehr. Orientieren könne man sich da an Städten wie Kopenhagen, Amsterdam oder auch Oslo.
1: Bei einem russischen Angriff auf ein Einkaufszentrum in Kryvyi Rih in der Ukraine sind 15 Menschen ums Leben gekommen, mehr als 100 wurden nach Behördenangaben verletzt. Florian Kellermann, WDR Kiew.
3: Nach Angaben von Behörden griff Russland es in zwei Wellen mit Langstreckendrohnen an. Mit solchen zweiten Angriffen sollen Helfer getroffen werden, die zu einem Unglücksort gerufen werden. Die eingesetzten Drohnen waren mit einem Strahltriebwerk ausgestattet. Russland stellt immer mehr Drohnen dieses Typs her. Sie fliegen deutlich schneller als herkömmliche Drohnen und sind dadurch schwerer abzufangen.
1: Und auch das ist noch Thema. Auf der Frühgeborenenstation einer Paderborner Klinik ist ein Kind gestorben, vermutlich nach einer Bakterieninfektion. Ein weiteres befindet sich in kritischem Zustand. In NRW gilt weiterhin, Lkw dürfen auch sonntags fahren. Das Land hat das Sonntagsfahrverbot länger als geplant gekippt und beschlossen, dass die Regelung bis 30. September bestehen bleibt. Nach dem Waldbrand in der Eifel will Bundeskanzler Merz heute die betroffene Gemeinde Hürtgenwald besuchen. Er will sich vor Ort ein Bild von der Lage machen und den Einsatzkräften persönlich danken. In der ersten Runde des DFB-Pokals sind Drittligist Preußen Münster und Oberligist SC Tönnies aus dem Kreis Viersen ausgeschieden. Münster unterlag Karlsruhe 1:2, Tönnies verlor gegen Frankfurt 0:11. In den USA haben sich TikTok und die Behörden auf einen Vergleich geeinigt. Wegen des Vorwurfs von Datenschutzverstößen zahlt die Videoplattform demnach 400 Millionen Dollar. TikTok soll personenbezogene Informationen von Kindern illegal gesammelt haben. Nach einer Klage der US-Regierung 2024 hatte die chinesische Firma ihre Praktiken geändert. Und das war WDR aktuell. Das Wetter in Nordrhein-Westfalen. In der Nacht in der Südhälfte Schauer und Gewitter bei 13 bis 9 Grad. Heute dann wechselhaft. Dazu in Monschau bis 17 Grad, in Dortmund bis 19 und in Bergheim bis 20 Grad. Am Sonntag bei Sonne und Quellwolken weitgehend trocken, 13 bis 22 Grad. Die Zeit 4:03.
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4: Ein paar Meldungen gibt es, vor allen Dingen geht es um Sperrungen. Die A2 Hannover Richtung Dortmund ist zwischen Hamm und Kamener Kreuz wegen Bauarbeiten bis Montag früh gesperrt. Die A38 Richtung Leipzig ist zwischen Bad Lauchstädt und Leuna wegen Bauarbeiten bis Sonntagnachmittag gesperrt. Die A40 Essen Richtung Duisburg ist zwischen Kreuz Kaiserberg und Kreuz Duisburg wegen Bauarbeiten bis Montag früh gesperrt. Die A52 Düsseldorf Richtung Essen ist zwischen Kreuz Breitscheid und Essen-Kettwig ebenfalls wegen Bauarbeiten bis Montag früh gesperrt. Die A61 Koblenz-Ludwigshafen ist zwischen Koblenz-Waldesch und Emmelshausen wegen Bauarbeiten bis Montag früh in beide Richtungen gesperrt. Hier gibt es eine Umleitung und die ist eingerichtet. Die A516 ist zwischen Kreuz-Oberhausen und Oberhausen-Eisenheim wegen Bauarbeiten bis Montag früh und das in beiden Richtungen gesperrt. Allen unterwegs gute Fahrt.
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4: Aus dem Studio des NDR in Hamburg. Mein Name ist Ben Wotzny. Hallo. Dieser Sommer, der ist heiß und kann durchaus ernsthafte Folgen für die Gesundheit vieler Menschen haben. Kreislaufbeschwerden, Kopfschmerzen, Schwindel, hohe Temperaturen können dem Körper ordentlich zusetzen und im schlimmsten Fall sogar lebensgefährlich sein. In Europa sind im vom Hitzewellen geprägten Sommer bereits 30.000 Menschen zusätzlich gestorben. Das schätzt die Beobachtungsplattform Euromomo anhand vorläufiger Zahlen. Allein in Deutschland kamen laut
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1: Die Nachrichten mit Ronald Lessig. Guten Morgen. Bundeskanzler Merz kommt heute nach Hürtgenwald. Er will den Helfern für ihren Einsatz beim Waldbrand danken. Inzwischen ist er gelöscht. Thomas Wenkert.
2: Es ist der erste öffentliche Auftritt des Kanzlers nach seinem Urlaub. Am Nachmittag will Merz die Einsatzkräfte treffen. Das Feuer im Hürtgenwald in Eifel war das größte in der Geschichte von Nordrhein-Westfalen. Eine Fläche von 300 Hektar wurde zerstört. Rund 2000 Menschen aus dem Ortsteil Gai mussten ihre Häuser verlassen, da sich die Flammen bis auf wenige Meter dem Ort genähert hatten. Für die Einsatzkräfte war der Löscheinsatz eine große Herausforderung, da sich in dem Waldgebiet auch noch Weltkriegsmunition befindet. In Spitzenzeiten waren rund 1800 Kräfte im Einsatz. Auch die Bundeswehr unterstützte die Löscharbeiten.
1: Seit dem Abend sind in NRW mehrere Straßen- und Bahnverbindungen gesperrt. Stefan Hase fasst zusammen, welche betroffen sind.
3: 2 Wochen lang geht auf der Bahnstrecke zwischen Köln und Düsseldorf so gut wie nichts mehr. Die Bahn arbeitet da zeitgleich an Gleisen, Weichen und Brücken. Das betrifft alle Züge von Regio bis ICE, also wer hier fahren will oder muss. Am besten unbedingt vorher checken, wie der Ersatzverkehr mit Bussen läuft. Auch auf den Autobahnen gibt es gleich mehrere Sperrungen, unter anderem auf der A40 bei Duisburg. Und die A2 ist zwischen Hamm und dem Kamener Kreuz komplett dicht, weil da Flüsterasphalt aufgebracht wird.
1: Und auch das ist noch Thema. In NRW gilt weiterhin, Lkw dürfen auch sonntags fahren. Das Land hat das Sonntagsfahrverbot länger als geplant gekippt und beschlossen, dass die Regelung bis zum 30. September bleibt. Bei russischen Drohnenangriffen sind in der ukrainischen Großstadt Kryvyi Rih mindestens 15 Menschen getötet worden. Nach Angaben der örtlichen Behörden gibt es etwa 130 Verletzte. Auf der Frühgeborenenstation einer Paderborner Klinik ist ein Kind gestorben. Es hatte sich vermutlich mit einem Bakterium infiziert. Ein weiteres Kind ist in kritischem Zustand. Zum Auftakt des DFB-Pokals hatte Oberligist Tönis aus dem Kreis Viersen einen Erstligisten zu Gast. Tönis unterlag der Frankfurter Eintracht mit 0:11. Die Fans hatten trotzdem Spaß, berichtet Peter Hild.
4: Trotz 11 Gegentoren war überhaupt keine Enttäuschung zu spüren bei den Fans vom SC St. Tönis. Im Gegenteil, nach Schlusspfiff wurde die Mannschaft noch minutenlang frenetisch von den Rängen gefeiert. Und auch vor dem Stadion war vor allen Dingen Stolz und Freude bei den Fans vom Niederrhein zu spüren über einen besonderen, vielleicht einmaligen Fußballabend, den man im Grotenburg-Stadion in Krefeld erlebt hat.
1: Auch ein weiterer Verein aus NRW ist raus. Drittligist Münster unterlag Karlsruhe aus der zweiten Liga 1:2. Und das war WDR aktuell. Das Wetter in Nordrhein-Westfalen. Heute wechselhaft mit Schauern, dazu in Monschau bis 17 Grad, in Dortmund bis 19 und in Bergheim bis 20 Grad. Am Sonntag sonnig bis 22 Grad. Es ist 5:03 Uhr.
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5: Achtung, Falschfahrer auf der A70 Bamberg-Schweinfurt-Werneck. Zwischen Kreuz Bamberg und Eltmann kommt Ihnen ein Falschfahrer entgegen. Fahren Sie äußerst rechts und überholen Sie nicht. Nochmal, auf der A70 Bamberg-Schweinfurt-Werneck. Zwischen Kreuz Bamberg und Eltmann ist ein Falschfahrer unterwegs. Vorsicht bitte in beiden Richtungen. Die A2 Hannover Richtung Dortmund ist zwischen Hamm und Kamener Kreuz wegen Bauarbeiten bis Montag früh gesperrt. Die A10 südlicher Berliner Ring Richtung Schönefelder Kreuz ist im Dreieck Potsdam nach einem Unfall gesperrt. Die A38 Richtung Leipzig ist zwischen Bad Lauchstädt und Leuna wegen Bauarbeiten bis Sonntagnachmittag gesperrt. Die A40 Essen Richtung Duisburg ist zwischen Kreuz Kaiserberg und Kreuz Duisburg wegen Bauarbeiten bis Montag früh gesperrt. Die A52 Düsseldorf Richtung Essen ist zwischen Kreuz Breitscheid und Essen-Kettwig wegen Bauarbeiten bis Montag früh gesperrt. Die A61 Koblenz-Ludwigshafen ist zwischen Koblenz-Waldisch und Emmelshausen ebenfalls wegen Bauarbeiten bis Montag früh in beiden Richtungen gesperrt. Eine Umleitung ist dort eingerichtet. Und die A516 ist zwischen Kreuz-Oberhausen und Oberhausen-Eisenheim wegen Bauarbeiten bis Montag früh in beiden Richtungen gesperrt.
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5: Aus dem Studio des NDR in Hamburg, ich bin Ben Wotzny, hallo. Die israelische Besiedlung des Westjordanlandes wird zu einer politischen Herausforderung, auch für die Bundesregierung, Deutschland, Frankreich, Großbritannien.
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1: Um 6 Uhr mit Claudia Drews. Bei russischen Drohnenangriffen sind in der ukrainischen Großstadt Krivyi Rih mindestens 15 Menschen in einem Einkaufszentrum getötet und etwa 130 verletzt worden. Das berichten örtliche Behörden. Aus der NDR-Nachrichtenredaktion Torben Müller.
2: Präsident Selenskyj sprach in einem Beitrag von einem absolut zynischen und hinterhältigen Angriff auf ein gewöhnliches Einkaufszentrum. Nach seinen Angaben griffen die Drohnen in 2 Wellen an. Eine halbe Stunde nach dem ersten Treffer und dem Ausbruch eines Brandes sei ein erneuter Angriff auf die Rettungskräfte erfolgt, berichtete er. In seiner abendlichen Videobotschaft nannte Selenskyj die Attacke eine absolute Grausamkeit der Russen. Bei einem weiteren russischen Angriff wurde am Abend die Region Mykolaiv getroffen. Dabei starben nach Angaben des ukrainischen Innenministeriums mindestens 4 Menschen, unter ihnen 3 Kinder.
1: Der Städtetag fordert ein Umdenken in der Verkehrsplanung, weil es immer häufiger Hitzewellen wie in diesem Sommer geben könnte. Parkplätze und Straßen zu reduzieren, werde in der Zukunft unvermeidbar sein, wenn man mit den Auswirkungen des Klimawandels klarkommen wolle, sagte Städtetagspräsident Jung der Neuen Osnabrücker Zeitung. Wo Bäume gepflanzt oder Regenspeicher angelegt würden, müsse anderes weichen. Statt 6-spuriger Straßen brauchten Städte mehr Anwohner, Parken, Carsharing und Jobräder sowie einen stärkeren öffentlichen Nahverkehr. Orientieren könne man sich an Städten wie Kopenhagen, Amsterdam oder Oslo, in denen das gut funktioniere, sagte der Leipziger Oberbürgermeister. Die Kurzvideoplattform TikTok zahlt in den USA 400 Millionen Dollar, um einen Rechtsstreit beizulegen. Dabei geht es um den Datenschutz bei Kindern und Jugendlichen. Das US-Justizministerium warf TikTok und seinem chinesischen Mutterkonzern ByteDance vor, persönliche Daten von Nutzern unter 13 Jahren gesammelt zu haben, ohne die Zustimmung der Eltern einzuholen. Das Justizministerium stimmte dem Vergleich zu und verwies darauf, dass TikTok seine Datenschutzpraxis inzwischen geändert habe. Auf dem Rhein nehmen immer mehr Fähren ihren Betrieb wieder auf. Sie hatten wegen historisch niedriger Pegelstände eine wochenlange Zwangspause einlegen müssen. Kräftige Regenfälle, vor allem in Süddeutschland, haben dem Rhein wieder etwas mehr Wasser gebracht. Von Durchschnittspegelständen und einer Güterschifffahrt mit voller Beladung ist der Fluss aber noch weit entfernt. Laut der Betreibergesellschaft des Binnenhafens Duisburg sind Güterschiffe zurzeit mit nur rund 20% der sonst üblichen Ladung unterwegs. Eine wirkliche Entspannung werde erst Ende September, Anfang Oktober erwartet. In der ersten Runde des DFB-Pokals endete das Südwestderby zwischen Mannheim und Kaiserslautern 0:1, aber das Weiterkommen der Pfälzer wurde zur Nebensache. Es gab schwerste Ausschreitungen, die fast zum Spielabbruch geführt hätten. Aus der Nachrichtenredaktion Doris Schleich.
3: Richtig heikel wurde die Lage, als es beim Stand von 0:0 in die Verlängerung gehen sollte. Erst gingen die Spieler beider Mannschaften aufeinander los, dann wurden sie von den Rängen mit Pyrotechnik beschossen. Anhänger stürmten das Spielfeld. Fußballer und Schiedsrichter flüchteten in die Kabine, ein Großaufgebot von Polizei und Beamten zu Pferde kesselten die Randalierer ein. Auf zahlreiche sogenannte Fans warten nun Ermittlungen wegen Körperverletzung, Angriffe auf Polizeibeamte, Verstöße gegen das Sprengstoffgesetz und Landfriedensbruch.
1: Die weiteren Ergebnisse vom Abend: Stuttgart-Rostock 4:0, Karlsruhe-Münster 2:1 und Frankfurt-St. Tönis 11:0. Das waren die Nachrichten. Das Wetter in Norddeutschland, heute wechselnd bewölkt mit Schauern und einzelnen Gewittern. Später im Nordosten südlich der Donau länger freundlich und trocken, maximal 12 bis 25 Grad. Es ist 6:04 Uhr.
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1: Und da haben wir derzeit eine Meldung auf der A2 Hannover Richtung Berlin. Zwischen Rennau und Helmstedt West brennt ein Fahrzeug. Dadurch ist der Durchgangsverkehr gesperrt. Allen unterwegs eine gute Fahrt.

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1: Es ist 7 Uhr. 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
2: Die Nachrichten mit Detlef Dickmann. Guten Morgen. Bundeskanzler Merz kommt heute nach Hürtgenwald in der Eifel. Er möchte den Helfern und Feuerwehrleuten für ihren Einsatz während des Waldbrandes danken. Fast eine Woche lang tobte das Feuer in Hürtgenwald. Mittlerweile ist es gelöscht. Thomas Wenkert.
3: Es ist der erste öffentliche Auftritt des Kanzlers nach seinem Urlaub. Am Nachmittag will Merz die Einsatzkräfte treffen. Das Feuer im Hürtgenwald in Eifel war das größte in der Geschichte von Nordrhein-Westfalen. Eine Fläche von 300 Hektar wurde zerstört. Rund 2000 Menschen aus dem Ortsteil Gai mussten ihre Häuser verlassen, da sich die Flammen bis auf wenige Meter dem Ort genähert hatten. Für die Einsatzkräfte war der Löscheinsatz eine große Herausforderung, da sich in dem Waldgebiet auch noch Weltkriegsmunition befindet. In Spitzenzeiten waren rund 1800 Kräfte im Einsatz. Auch die Bundeswehr unterstützte die Löscharbeiten.
2: Lkw dürfen in Nordrhein-Westfalen weiterhin sonntags unterwegs sein. Das Land hat beschlossen, das Sonntagsfahrverbot jetzt bis zum 30. September auszusetzen, wie zuvor schon das Saarland und Rheinland-Pfalz. Hintergrund ist der niedrige Wasserstand in den Flüssen. Viele Frachtschiffe können deshalb nicht fahren. Der Deutsche Fußballbund will Ausschreitungen beim DFB-Pokal aufarbeiten. Gestern Abend eskalierte das Südwest-Derby zwischen Mannheim und Kaiserslautern. Zunächst gerieten die Spieler aneinander, dann die Fans beider Teams. Das Spiel stand kurz vor dem Abbruch. Nach Polizeiangaben gab es 85 Verletzte. Doris Schleich berichtet.
4: Richtig heikel wurde die Lage, als es beim Stand von 0:0 in die Verlängerung gehen sollte. Erst gingen die Spieler beider Mannschaften aufeinander los, dann wurden sie von den Rängen mit Pyrotechnik beschossen. Anhänger stürmten das Spielfeld. Fußballer und Schiedsrichter flüchteten in die Kabine, ein Großaufgebot von Polizei und Beamten zu Pferde kesselten die Randalierer ein. Das Spiel konnte letztlich fortgesetzt werden mit einem 1:0-Sieg für Kaiserslautern. Auf zahlreiche sogenannte Fans warten nun Ermittlungen wegen Körperverletzung, Angriffe auf Polizeibeamte, Verstöße gegen das Sprengstoffgesetz und Landfriedensbruch.
2: Heute treten im DFB-Pokal diese NRW-Vereine an. Leverkusen gastiert in Wiesbaden, Duisburg empfängt Elversberg, Viktoria Köln spielt gegen Nürnberg und Bielefeld ist in Groß-Asbach zu Gast. Und auch das ist gerade Thema. Russland hat in der Ukraine ein belebtes Einkaufszentrum in der Großstadt Kryvyi Rih mit Drohnen attackiert. Bei den zwei Angriffen wurden mindestens 15 Menschen getötet und 130 weitere verletzt. Auf der Frühgeborenenstation einer Paderborner Klinik ist ein Kind gestorben, vermutlich an einer Bakterieninfektion. Ein weiteres Kind ist in kritischem Zustand. Nach dem Regen der vergangenen Tage nehmen immer mehr Rheinfähren den Betrieb wieder auf. Ab heute soll die Fähre zwischen Düsseldorf und Dormagen-Zons wieder fahren, ebenso wie die zwischen Xanten und Wesel. Die deutsche Springreiter-Equipe hat bei der Weltmeisterschaft in Aachen zum 4. Mal WM-Gold geholt, bereits nach dem 3. von 4 Startern, weil sich die Konkurrenz zu viele Abwürfe erlaubte. Markus Ehning, Sophie Hinners, Richard Vogel und Daniel Deusser sind die ersten Mannschaftsweltmeister seit 16 Jahren. Einzigartig, sagt Deusser.
5: Und dann noch hier in Aachen mit dem Publikum, war ein unglaubliches Gefühl. Ob sich das noch einmal wiederholt in meinem Leben, das weiß ich nicht.
2: Silber ging an Belgien, Bronze an Großbritannien. Das war WDR aktuell. Das Wetter in Nordrhein-Westfalen. Am Morgen ziehen letzte Schauer mit Starkregen ab, dann wird es wechselhaft. Neben Sonne gibt es auch immer wieder Schauer oder kurze Gewitter mit starken Böen. In Dortmund 19 Grad, in Neuss 20 und in Köln 21 Grad. Morgen wird es, nachdem sich der lokale Nebel aufgelöst hat, überall erstmal sonnig und trocken. Später bilden sich mehr Wolken, Regen fällt aber keiner mehr. Dazu 13 bis 22 Grad. Und am Montag nach örtlichem Frühnebel sonnig oder leicht bewölkt bei 21 bis 25 Grad. Die Zeit 7.04 Uhr. 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Die A3 Frankfurt Richtung Köln ist zwischen Bad Honnef-Linz und Siebengebirge gesperrt. Dort blockiert ein Laster die Fahrbahn. Folgende Autobahnen sind bis Montag früh wegen Bauarbeiten gesperrt. A2 Richtung Oberhausen zwischen Hamm und Kamener Kreuz, zurzeit 2 Kilometer Stau. A40 Richtung Venlo zwischen den Kreuzen Kaserberg und Duisburg. A52 Richtung Essen zwischen Kreuz Breitscheid und Essen-Kettwig. Und A516 in beiden Richtungen zwischen Kreuz Oberhausen und Oberhausen-Eisenheim.
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0: 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Es ist 8 Uhr. 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
1: Die Nachrichten mit Detlef Dickmann. Guten Morgen. Außenminister Wadephul ist in Kiew angetroffen.

0: Anlass des Besuchs ist der 35. Unabhängigkeitstag der Ukraine. Es soll auch um die anhaltenden russischen Angriffe gehen. Gestern starben mindestens 15 Menschen nach einem Drohnenangriff auf ein Einkaufszentrum. Florian Kellermann, WDR Kiew.
1: Wadefohl erklärte nach seiner Ankunft am Bahnhof am frühen Morgen: Gerade jetzt im Sommer, während sich die Menschen in Deutschland erholten, dürfe die Ukraine nicht vergessen werden. Sie brauche weiterhin die Unterstützung Deutschlands und werde diese auch bekommen. Russland greift derzeit gezielt Lagerhallen an, so auch in der vergangenen Nacht. Nach Medienberichten schlugen mindestens 5 Raketen in Lagergebäuden im Kiewer Stadtteil Darnitsja ein. Durch solche Angriffe sind bereits Probleme bei der Lebensmittelversorgung entstanden. Beobachter befürchten, vor dem Winter dürfte Russland wieder die Energieinfrastruktur der Ukraine angreifen.
0: Nach dem Waldbrand in der Eifel will Bundeskanzler Merz heute die betroffene Gemeinde Hürtgenwald besuchen. Das Feuer war vor 2 Tagen gelöscht worden. Es ist Merz' erster öffentlicher Auftritt nach seinem Urlaub. In Hürtgenwald will Merz den Einsatzkräften persönlich für ihre Arbeit danken. TikTok zahlt in den USA umgerechnet gut 340 Millionen Euro, um einen jahrelangen Rechtsstreit beizulegen. Es geht um den Schutz von Kindern im Internet. Dafür wird laut US-Justizministerium das Verfahren gegen TikTok eingestellt. Anne Schneider, WDR Washington.
2: Die US-Regierung hatte TikTok und seiner Muttergesellschaft ByteDance vorgeworfen, jahrelang gegen Datenschutzvorgaben für Kinder zu verstoßen. So soll die Plattform persönliche Daten von Nutzern unter 13 Jahren ohne die Zustimmung der Eltern gesammelt haben. Laut der Klage konnten selbst Konten, die im Kindermodus angelegt waren, E-Mail-Adressen und weitere persönliche Informationen erfassen. TikTok hatte die Vorwürfe stets zurückgewiesen. Das Justizministerium bezeichnet den Vergleich als wichtigen Erfolg für Kinder und Eltern in den USA. Eine Stellungnahme von TikTok lag zunächst nicht vor.
0: Und das ist heute auch noch wichtig. Im Zollstreit zwischen Kanada und den USA ist die von Präsident Trump gesetzte Frist abgelaufen, ohne Einigung. Damit treten auf beiden Seiten jetzt Zölle in Höhe von 50% auf bestimmte Produkte in Kraft. Immer mehr Rheinfähren nehmen wieder den Betrieb auf. Ab heute soll die Fähre zwischen Düsseldorf und Dormagen-Zons wieder fahren, ebenso wie die zwischen Xanten und Wesel. In Deutschland haben immer weniger Menschen ein Festnetztelefon. Laut dem Portal Verifox nutzen nur noch 61% zu Hause ein klassisches Telefon. In der belgischen Stadt Dendermonde wollen die Behörden rausfinden, wem ein Goldschatz in Wert von 9 Millionen Euro gehört. Ein Student hat letzte Woche bei Bauarbeiten Goldbarren und Münzen gefunden, eingemauert in einem Haus. Bei der Polizei in Dendermonde steht seitdem das Telefon nicht mehr still. Viele behaupten, das Gold gehöre ihnen. Das führt laut Polizist Patrick Feist zu skurrilen Telefonaten.
3: Wir haben jemanden gehabt, der sagt, ich habe in meinem vorigen Leben Gold versteckt. Ich bin ja jetzt in einer anderen Reinkarnation. Ich hatte das komplett vergessen. Aber jetzt, wo ich die Fernsehbilder sehe, weiß ich wieder, dass ich in Dendermonde schon einmal gelebt habe.
0: Bis sich der rechtmäßige Besitzer gefunden hat, liegt der Goldschatz in Brüssel im Tresor. Das war WDR Aktuell. Das Wetter in Nordrhein-Westfalen: am Morgen ziehen letzte Schauer mit Starkregen ab, dann wird es wechselhaft. Neben Sonne gibt es auch immer wieder Schauer oder kurze Gewitter mit starken Böen. In Lüdenscheid 18, in Höxter 19 und in Xanten 20 Grad. Morgen wird es, nachdem sich der lokale Nebel aufgelöst hat, überall erst einmal sonnig und trocken. Später bilden sich mehr Wolken, Regen fällt aber keiner mehr. Dazu 13 bis 22 Grad. Und am Montag nach örtlichem Frühnebel sonnig oder leicht bewölkt bei 21 bis 25 Grad. Die Zeit 8.04 Uhr. WDR 5, die Verkehrslage. A3 Frankfurt Richtung Köln zwischen Neustadt-Wied und Bad Honnef-Linz. 20 Minuten plus, 2 Kilometer Stau. Nach der Sperrung sind wieder alle Spuren frei. Folgende Autobahnen sind bis Montag früh wegen Bauarbeiten gesperrt: A2 Richtung Oberhausen zwischen Hamm und Kamener Kreuz, A40 Richtung Venlo zwischen den Kreuzen Kaiserberg und Duisburg, A52 Richtung Essen zwischen Kreuz Breitscheid und Essen-Kettwig und A516 in beiden Richtungen.
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2: Die Nachrichten mit Detlef Dickmann. Guten Morgen.
3: Wir dürfen eben in der Zeit dieses Sommers, in dem wir uns erholen, nicht vergessen, dass dieses Land weiter unsere Unterstützung braucht.
2: Außenminister Wadephul ist nach Kiew gereist. Anlass ist der 35. Unabhängigkeitstag, den die Ukraine am Montag begehen wird. Dabei wird es auch um die anhaltenden russischen Angriffe gehen. Russland attackiert derzeit gezielt Lagerhallen, was die Lebensmittelversorgung in der Ukraine beeinträchtigt. Beobachter befürchten auch wieder Angriffe auf die Energieinfrastruktur im Winter. Wadephul sagte, die täglichen Bilder der Zerstörung dürften niemanden kalt lassen und versicherte weitere Hilfe.
3: Diese Unterstützung

0: Nutzung, die wird weiter bestehen. Jetzt im Sommer, in dieser schwierigen Situation, wo die Luftangriffe intensiviert worden sind. Aber wir werden uns auch jetzt schon vorbereiten und darüber werde ich sprechen wollen, auf den nächsten Winter.
1: Das größte Problem der Ukraine ist die Flugabwehr. Sie kann Raketen aus Russland kaum abwehren, weil der Vorrat an Abfangraketen weitgehend aufgebraucht ist. Lkw dürfen in Nordrhein-Westfalen weiterhin sonntags unterwegs sein. Das Land hat beschlossen, das Sonntagsfahrverbot jetzt bis zum 30. September auszusetzen. Hintergrund ist der niedrige Wasserstand in den Flüssen. Viele Frachtschiffe können deshalb nicht fahren. Auch Rheinland-Pfalz und das Saarland setzen das Fahrverbot weiter aus. Die Gemeinde Hürtgenwald in der Eifel bereitet sich auf einen Besuch von Bundeskanzler Merz vor. Er will am Nachmittag den Einsatzkräften danken, die tagelang den größten Waldbrand in der Geschichte Nordrhein-Westfalens bekämpft haben. Mittlerweile ist das Feuer gelöscht. Am Kanzler hatte es Kritik gegeben, weil er während der Einsätze im Sommerurlaub war. So blickt Timo Pleuß von der Freiwilligen Feuerwehr Hürtgenwald auf den Merz-Besuch heute.
2: Ich sage, während eines Einsatzgeschehens dann kann ich grundsätzlich einen Politiker nicht gebrauchen, weil er hält mir keinen Schlauch fest. Im Nachhinein ist das eine große Anerkennung für uns, dass der Bundeskanzler auch die Gemeinde Hürtgenwald uns besucht, die Einsatzkräfte besucht und sich ein Lagebild beschafft.
1: In Hürtgenwald wurde eine Fläche von 300 Hektar zerstört. Das Waldgebiet ist bis auf Weiteres gesperrt, um neue Brände zu verhindern und Menschen vor instabilen Bäumen zu schützen. Und auch das ist heute Thema. Im Zollstreit zwischen Kanada und den USA ist die von Präsident Trump gesetzte Frist abgelaufen, ohne Einigung. Damit treten auf beiden Seiten jetzt Zölle in Höhe von 50% auf bestimmte Produkte in Kraft. Auf der Frühgeborenenstation einer Paderborner Klinik ist ein Kind gestorben, vermutlich nach einer Infektion mit dem Enterobacter-Bakterium. Ein weiteres Kind ist in kritischem Zustand. In Lüdenscheid, Bocholt und Arnsberg finden heute Christopher Street Days statt. Die Organisatoren wollen mehr Sicherheit, Zusammenhalt und Akzeptanz für die queere Community auf dem Land. Die deutsche Springreiter-Equipe hat bei der Weltmeisterschaft in Aachen zum vierten Mal WM-Gold geholt, bereits nach dem dritten von vier Startern, weil sich die Konkurrenz zu viele Abwürfe erlaubte. Markus Ehning, Sophie Hinners, Richard Vogel und Daniel Deusser sind die ersten Mannschaftsweltmeister seit 16 Jahren. Einzigartig, sagt Deusser.
3: Und dann noch hier in Aachen mit dem Publikum, war ein unglaubliches Gefühl. Also ob sich das noch einmal wiederholt in meinem Leben, das weiß ich nicht.
1: Silber ging an Belgien, Bronze an Großbritannien. Das war WDR aktuell. Das Wetter in Nordrhein-Westfalen am Morgen: ziehen letzte Schauer mit Starkregen ab, dann wird es wechselhaft. Neben Sonne gibt es auch immer wieder Schauer oder kurze Gewitter mit starken Böen. In Lüdenscheid bis 18 Grad, in Höxter bis 19 und in Xanten bis 20 Grad. Morgen wird es, nachdem sich der lokale Nebel aufgelöst hat, überall erst einmal sonnig und trocken. Später bilden sich mehr Wolken, Regen fällt dann aber keiner. Dazu 13 bis 22 Grad und am Montag nach örtlichem Frühnebel sonnig oder leicht bewölkt bei 21 bis 25 Grad. Die Zeit 9.04 Uhr. WDR 5, die Verkehrslage. Folgende Autobahnen sind bis Montag früh wegen Bauarbeiten gesperrt. A2 Richtung Oberhausen zwischen Hamm und Kamener Kreuz. A40 Richtung Venlo zwischen den Kreuzen Kaiserberg und Duisburg. A52 Richtung Essen zwischen Kreuz Breitscheid und Essen-Kettwig. Und A516 in beiden Richtungen zwischen Kreuz Oberhausen und Oberhausen-Eisenheim.
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0: Folge über die Gründung des Landes NRW.
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2: Die Nachrichten mit Detlef Dickmann. Guten Tag. Bundeskanzler Merz kommt heute nach Hürtgenwald in der Eifel. Er möchte den Helfern und Feuerwehrleuten für ihren Einsatz während des Waldbrandes danken. Fast eine Woche lang tobte das Feuer im Hürtgenwald. Mittlerweile ist es gelöscht. Thomas Wenkert.
3: Es ist der erste öffentliche Auftritt des Kanzlers nach seinem Urlaub. Am Nachmittag will Merz die Einsatzkräfte treffen. Das Feuer im Hürtgenwald in Eifel war das größte in der Geschichte von Nordrhein-Westfalen. Eine Fläche von 300 Hektar wurde zerstört. Rund 2000 Menschen aus dem Ortsteil Gai mussten ihre Häuser verlassen, da sich die Flammen bis auf wenige Meter dem Ort genähert hatten. Für die Einsatzkräfte war der Löscheinsatz eine große Herausforderung, da sich in dem Waldgebiet auch noch Weltkriegsmunition befindet. In Spitzenzeiten waren rund 1800 Kräfte im Einsatz. Auch die Bundeswehr unterstützte die Löscharbeiten.
2: Außenminister Wadefuhl ist mit einem Sonderzug in die Ukraine gereist, aus Anlass des 35. Unabhängigkeitstages, hieß es im Auswärtigen Amt. Bei dem Besuch soll es auch um die fortgesetzten russischen Angriffe gehen, bei denen gestern mindestens 16 Menschen getötet worden waren. Wadefuhl sagte, die Ukraine werde die Auseinandersetzung mit Russland gewinnen. In diesem Jahr gab es an den meisten Gymnasien

0: 13 in Nordrhein-Westfalen keinen Abiturjahrgang. Dadurch gehen weniger Absolventen neu an die Hochschulen. Eine Umfrage der Deutschen Presseagentur zeigt aber, auf die Wohnungssuche hat das wenig Auswirkungen. Linda Bachmann berichtet.
1: Für diesen Herbst dachten viele, dass es leichter werden könnte, an einen Platz im Wohnheim zu kommen, weil weniger Schülerinnen und Schüler mit der Schule fertig werden als sonst. Viele Schulen in NRW haben in diesem Jahr keinen Abiturjahrgang. Deswegen gibt es 48.000 Abiturienten weniger als im Vorjahr. In den Wohnheimen in NRW sorgt das aber nicht für Entspannung. Von den meisten Betreibern heißt es, dass sie komplett voll sind. Teils stehen tausende Studierende auf der Warteliste. In Aachen sind es zum Beispiel 11.000. Ein Grund ist laut den Wohnheimbetreibern, dass nicht nur Menschen aus NRW ein Zimmer wollen. In Dortmund und Bochum zum Beispiel kommt ein großer Teil der Bewerbungen von internationalen Studierenden.
0: Und auch das ist heute wichtig. In Bergheim bei Köln hat die Feuerwehr den Großbrand auf dem Gelände einer Entsorgungsfirma gelöscht. Dort hatte seit gestern Abend Elektroschrott gebrannt. Wegen der schwarzen Rauchwolke war zeitweise die Autobahn 61 gesperrt. Nach dem Regen der vergangenen Tage nehmen immer mehr Rheinfähren den Betrieb wieder auf. Ab heute soll die Fähre zwischen Düsseldorf und Dormagen-Zons wieder fahren, ebenso wie die zwischen Xanten und Wesel. In Deutschland haben immer weniger Menschen ein Festnetztelefon. Laut dem Portal Verivox nutzen nur noch 61% zu Hause ein klassisches Telefon. In der belgischen Stadt Dendermonde wollen die Behörden rausfinden, wem ein Goldschatz im Wert von 9 Millionen Euro gehört. Ein Student hat letzte Woche bei Bauarbeiten Goldbarren und Münzen gefunden, eingemauert in einem Haus. Bei der Polizei in Dendermonde steht seitdem das Telefon nicht mehr still. Viele behaupten, das Gold gehöre ihnen. Das führt laut Polizist Patrick Feist zu skurrilen Telefonaten.
2: Wir haben jemanden gehabt, der sagt, ich habe in meinem vorigen Leben Gold versteckt. Ich bin ja jetzt in einer anderen Reinkarnation. Ich hatte das komplett vergessen. Aber jetzt, wo ich die Fernsehbilder sehe, weiß ich wieder, dass ich in Dendermonde schon einmal gelebt habe.
0: Bis sich der rechtmäßige Besitzer gefunden hat, liegt der Goldschatz in Brüssel im Tresor. Das war WDR aktuell. Das Wetter in Nordrhein-Westfalen, heute wird es wechselhaft. Neben Sonne gibt es vor allem ab dem Nachmittag auch immer wieder Schauer oder kurze Gewitter mit starken Böen. In Olpe bis 17, in Paderborn bis 19 und in Essen bis 20 Grad. Morgen wird es, nachdem sich der lokale Nebel aufgelöst hat, überall erst einmal sonnig und trocken. Später bilden sich mehr Wolken, Regen fällt dann aber nicht mehr. 13 bis 22 Grad. Die Zeit 10.04 Uhr. WDR 5, die Verkehrslage, A3 Köln Richtung Frankfurt zwischen Lohma und Kreuzborn-Siegburg. 15 Minuten plus 3 Kilometer Stau nach einem Unfall, ist dort nur ein Fahrstreifen frei. A44 Kassel Richtung Dortmund zwischen Kreuzwerl und Kreuz Dortmund-Unna. 15 Minuten plus 4 Kilometer Stau. Folgende Autobahnen sind bis Montag früh wegen Bauarbeiten gesperrt. A2 Richtung Oberhausen zwischen Hamm und Kamener Kreuz. A40 Venlo Richtung Venlo zwischen den Kreuzen Kaiserberg und Duisburg. A52 Richtung Essen zwischen Kreuz Breitscheid und Essen.
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2: Die Nachrichten mit Regina Münch. Guten Tag. Außenminister Wadefuhl ist zu einem Besuch in der Ukraine eingetroffen. Er kam am Morgen mit einem Sonderzug in Kiew an. Die Reise war aus Sicherheitsgründen vorher nicht angekündigt worden. Wadefuhl hat der Ukraine weitere Hilfe zugesagt, vor allem mit Blick auf den kommenden Winter.
3: Wir haben im vergangenen Winter gesehen, dass Putin insbesondere die Versorgungsinfrastruktur dieses Landes angegriffen hat. Deswegen habe ich gemeinsam mit meinem französischen Kollegen Jean-Noël Barrot jetzt schon zahlreiche Staaten angeschrieben und sie gebeten, dafür Vorsorge zu treffen, dass dieses Land den Winter wird gut überstehen können.
2: Der Außenminister sagte auch, nie habe Russland mehr Raketen auf sein Nachbarland abgefeuert wie in den vergangenen Wochen. In der Heimatstadt des ukrainischen Präsidenten Selenskyj wurde gestern Abend ein Einkaufszentrum mit Drohnen angegriffen. Mindestens 16 Menschen kamen ums Leben. Selenskyj bezeichnete die Attacke als feigen Angriff der Russen, auf den die Ukraine antworten werde. Nach dem Waldbrand in der Eifel will Bundeskanzler Merz heute die betroffene Gemeinde Hürtgenwald besuchen. Das Feuer war vor 2 Tagen gelöscht worden. Es ist Merz' erster öffentlicher Auftritt nach seinem Urlaub. In Hürtgenwald will Merz den Einsatzkräften persönlich für ihre Arbeit danken. In Lüdenscheid, Bocholt und Arnsberg finden heute Christopher Street Days statt. In Arnsberg zum ersten Mal. Die Organisatoren wollen mehr Sichtbarkeit, Zusammenhalt und Akzeptanz für die Queer Community auf dem Land. In den Städten werden die Züge von der Polizei geschützt. An den Strecken sollen viele Ordner und Ehrenamtliche stehen. Das DFB-Pokalderby zwischen Mannheim und Kaiserslautern ist gestern Abend eskaliert. Schiedsrichter Robert Schröder musste das Spiel wegen Ausschreitungen unterbrechen.
4: Also man hat als Schiedsrichter natürlich besondere Spiele schon auch erlebt, aber das ist schon eine besondere Kategorie gewesen.

0: War schon extrem und gehört auf jeden Fall zu den absoluten Extremsituationen, die man auch als Schiedsrichter erleben kann.
1: Auch die Polizei war im Einsatz. Was im Stadion vorgefallen ist, erklärt Leon Stern.
2: Ja, hitzig war das Spiel von Anfang an und so richtig eskaliert ist es dann im Prinzip in der 90. Minute. Vorausgegangen war eine Rudelbildung auf dem Platz, also zwischen den Spielern. Dann hat sich so ein bisschen hochgeschaukelt. Beide Fanlager haben immer mal wieder Pyro gezündet. In der 90. Minute dann teilweise auch geworfen aufs Spielfeld. Teile der Lautern-Anhänger haben auch vereinzelt Böller auf die Mannheimer Tribüne geworfen. Die Mannheimer wiederum haben Fahnenstangen auf die Gästebank geworfen und ein paar Mannheim-Fans sind dann auch auf den Platz gestürmt.
1: Und das sind weitere Themen an diesem Samstag. Im Zollstreit zwischen Kanada und den USA ist die von Präsident Trump gesetzte Frist abgelaufen ohne Einigung. Damit treten auf beiden Seiten jetzt Zölle in Höhe von 50% auf bestimmte Produkte in Kraft. Auf der Frühgeborenenstation einer Paderborner Klinik ist ein Kind gestorben, vermutlich nach einer Infektion mit dem Enterobacter-Bakterium. Ein weiteres Kind ist in kritischem Zustand. Immer mehr Rheinfähren nehmen wieder den Betrieb auf. Ab heute fährt die Fähre zwischen Düsseldorf und Dormagen-Zuns wieder, ebenso wie die zwischen Xanten und Wesel. In Frankfurt am Main sorgt eine verschwundene Dienstwaffe für Aufsehen. Die Frankfurter Polizei hat vor gut einem Monat bemerkt, dass eine Pistole fehlt. Eine Sprecherin sagte, man wisse noch nicht, ob die Waffe verloren ging oder gestohlen wurde. Laut Süddeutscher Zeitung soll ein Polizist sie nach einer Nachtschicht nicht im Waffenschrank eingeschlossen haben. Er habe die Pistole im Büro liegen gelassen, von dort war sie dann verschwunden. Das war WDR aktuell. Das Wetter in Nordrhein-Westfalen heute wechselhaft. Neben Sonne vor allem ab dem Nachmittag auch immer wieder Schauer oder kurze Gewitter mit starken Böen. Höchstwerte in Olpe bis 17 Grad, in Paderborn 19 und maximal 20 Grad in Essen. Morgen nach Nebelauflösung überall erstmal sonnig, später dicht bewölkt, aber trocken 13 bis 22 Grad. Die Zeit 11.04 Uhr. WDR 5, die Verkehrslage. A3 Köln Richtung Oberhausen zwischen Duisburg-Wedau und Oberhausen-Lierich, 6 Kilometer stockender Verkehr. A3 Köln Richtung Frankfurt zwischen Lohma und Kreuzborn-Siegburg, 2 Kilometer Stau. A44 Kassel Richtung Dortmund zwischen Kreuzwerl und Kreuz Dortmund-Unna, etwa 15 Minuten plus 7 Kilometer stockender Verkehr. Und folgende Autobahnen sind bis Montag früh wegen Bauarbeiten gesperrt. A2 Richtung Oberhausen, Richtung Oberhausen zwischen Hamm und Kamener Kreuz, 3 Kilometer Stau. A40 Richtung Fenn.
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0: Tochter. 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

0: auf erhält. Und wenn man sich mit dem Mann näher beschäftigt, das ist so ein Kampfhund, so ein Wadenbeißer, also mit dem will man keinen Ärger haben. Und da kommt noch einiges auf Italien zu.
1: Herr Pfeil, wir sind fast am Ende. Und am Ende Ihres Buches, in Como, da wo die Reise auch losgeht, da werden Sie

0: markieren, weil ich merke immer, wenn die Leute das Buch zu Ende gelesen haben. Aber ja, da kippt es dann, da wird es zum Fiebertraum.
1: Ja. Ihre Frau, die sagt, trink mal ein bisschen mehr Wasser und dann wird er schon wieder und Sie fahren nach Hause. Und Sie waren ja inzwischen schon wieder nach Italien. Wann gibt es das nächste Buch?
0: Ja, es brodelt in mir. Ich weiß noch nicht, was da rauskommen wird, aber ich merke, wenn ich da rumlaufe, es gibt so viel zu erzählen. Es verändert sich so viel. Es ist so viel immer noch da. So viel Schönes auch immer noch da. Und dieses Schöne, ich sage den Leuten am Schluss immer bei den Lesungen, Viva l'Italia Antifascista oder Viva l'Italia che resiste, das Italien, das widersteht. Und das gibt's immer noch.
1: Erik Pfeil, vielen Dank, dass Sie hier waren in Denk ich in Europa.
0: Dankeschön.
1: Und dass Sie uns mitgenommen haben auf eine wirklich tolle Italienreise der anderen Art. Ich habe mir vorgenommen, meine Lucio Dalla-Platten wieder mehr zu hören.
0: Ja? Ach, toll. Ich komme vorbei.
1: Vielen Dank. Und jetzt gibt es noch den Hinweis natürlich für Denk ich an Europa nächste Woche. Da ist Dr. Hanna Notte zu Gast, eine junge Politikwissenschaftlerin. Sie leitet das Eurasien-Programm des James Martin Center für Non-Proliferation Studies. Ist eine führende Stimme in der Analyse der russischen Außen- und Sicherheitspolitik. Und das war's vom Europa-Magazin für diese Woche. Mein Name ist Katrin Schmick. Vielen Dank, dass Sie zugehört haben. Tschüss.

0: leiblich wohl.
1: Am 20. Mai 1933 kommt Luises Tochter Gisela aus der Schule. Sie hat eine Frage.
0: Gisela hatte schon erzählt, dass in anderen Schulen Umfragen nach der Abstammung gehalten sei und legte Fredi einen Schein vor.
1: Auf dem Umfragezettel von der Schule steht:
2: Meine Tochter Gisela ist arischer oder nicht arischer Abstammung. Nicht Zutreffendes ist durchzustreichen. Als nicht arisch gilt, wer von nicht arischen, insbesondere jüdischen Eltern oder Großeltern abstammt. Es genügt, wenn ein Elternteil oder Großelternteil nicht arisch ist. Dies ist insbesondere dann anzunehmen, wenn ein Elternteil oder Großelternteil der jüdischen Religion angehört hat.
1: So lange hat Fredi dieses Geheimnis mit sich rumgeschleppt. Er, der nationalistisch eingestellt ist, der sogar die zutiefst judenfeindliche NSDAP wählt. In seiner Welt sind jüdische Menschen weniger wert und er kann nicht akzeptieren, dass das jetzt auch auf ihn und seine Tochter zutreffen soll.
3: In die israelitische Schule schicke ich mein Kind nicht. Ein Kind so deutsch erzogen in Denken, Schrift, Fremdwortvermeidung, so voll Anstand und Ehrlichkeit, so voll von Begeisterung für Hitler. Und das wird plötzlich ausgestoßen aus einer Gemeinschaft, in der es sich gleichberechtigt glaubte. Jedes Straßenkind ein Edelarier gegen es.
1: Obwohl sich Fredi so sehr für seine jüdische Herkunft schämt, will er beim Arier-Nachweis nicht lügen.
0: Am Morgen zeigte er mir den verhängnisvollen Zettel, den er schon mit seinem Herzblut unterschrieben hatte. Und ich setzte meinen Namen auch darunter.
4: Wenn ich auf die Leben von Gabriele Terget und Luise Solmitz schaue, dann sehe ich zwei Frauen, die sehr genau beobachten, was die Nazis machen. Gabriele dokumentiert die Gewalt und wie der Rechtsstaat versagt, bis ein SA-Trupp vor ihrer Tür steht und sie verhaften will. Also muss sie aus Deutschland fliehen. Luise währenddessen setzt auf Hitler, weil sie in ihm den Retter sieht, der Deutschland wieder zur alten Größe bringen wird. Aber sie unterschätzt den radikalen Antisemitismus der Nazis.

0: tausende andere Menschen zu einer Falle wird. Das war Episode 4, die Lüge von der Volksgemeinschaft. 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
2: Bogota Blues von Christine Grain und Eva Karnowski. Es sprachen Rosalie, Sascha X, Caro, Susanne Petzold, Ralf, Daniel Berger, Roberto, Peter Davor, Veronika, Edda Fischer, Paul Schalk, Martin Bross, Frau Dr. Pelayo, Tatjana Klasing. Musik, Tom Kubli. Technische Realisation, Gertrud Melcher und Mechthild Austermann. Regieassistenz, Tom Kubli. Regie, Jörg Schlüter. Eine Produktion des Westdeutschen Rundfunks Köln 2011. Dramaturgie, Ursula Schregel.

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0: so, dann und dann ist der letzte Tag. Ne? Da läuft einem schon, da läuft jetzt doch Kaltendruck und runter. Ne?
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0: Aber kann sich Helen wirklich darauf einlassen? Das erste Mal in ihrem Leben versucht sie herauszufinden, was sie wirklich will. Der britische Film Chuck Chuck Baby erzählt diese Liebesgeschichte ganz unaufgeregt und echt. Aber das Besondere ist der mitreißende Soundtrack, zu dem wie in einem Musical getanzt und gesungen wird. Das wirkt nicht aufgesetzt und untermalt die Gefühle der Protagonistinnen perfekt. Die englische Originalfassung mit deutschen Untertiteln ist bis zum 10. September in der ARD-Mediathek zu sehen. März gegen März, das Scheidungsdrama eines Paares, startete als Comedy-Serie. Mittlerweile gibt es 3 Staffeln. Hinzu kamen Fernsehfilme. Der 4. ist jetzt im ZDF-Streaming-Portal zu sehen. Im Mittelpunkt erneut das Ex-Paar Merz, gespielt von Annette Frier und Christoph Maria Herbst. In deren Familie kriselt es in allen Beziehungen. Nur Mutter Maria hat die große Liebe endlich gefunden. Es gibt allerdings einen Haken.
1: Du kannst dich nicht verloben, Mama. Du bist schon verheiratet.
2: Ja, wir wollen das Ludwig ja auch erzählen. Ja, und wir wollen ja auch, dass er das versteht.
0: Vater Ludwig, überragend gespielt von Michael Wittenborn, ist an Demenz erkrankt, lebt mittlerweile im Heim. Als er von der neuen Beziehung seiner Frau erfährt, ist er niedergeschmettert.
3: Hat keinen Sinn mehr.
2: Was denn?
3: Das ganze Leben, dass ich überhaupt noch da bin. Das meiste kann ich nicht mehr, weiß ich nicht mehr, weiß ich. Und das wird ja auch nichts mehr. Nee, am liebsten wäre ich am besten weg.
0: Ludwig beschließt, in eine Einrichtung für Sterbehilfe nach Holland zu fahren, mit der ganzen Familie im Schlepptau. Ein bitter-süßes Road-Movie beginnt. März gegen März hat sich von Comedy zu Dramedy gewandelt, getragen von hervorragenden Darstellern, gut getimten Dialogen und schlüssigen Stories. Alle Staffeln und Fernsehfilme stehen im ZDF-Streaming-Portal.
4: Mein Name ist Hendrik, ich bin 31 Jahre alt und ich unterstütze Männer dabei, eine passende Partnerin zu finden.
0: Das Internet ist voll mit obskuren, selbsternannten Dating-Coaches. Bei ihnen suchen manche junge Männer Orientierung, sehen in ihnen Vorbilder für Stärke, Dominanz und Erfolg. Aber warum funktionieren diese Botschaften häufig so gut?
5: Diese Männerbilder sind gerade furchtbar erfolgreich, weil sie unglaublich stumpf und einfach sind. Ich glaube, es ist auch immer ein Kampf gegen Unsicherheiten und gegen Ohnmacht.
0: Die 37-Grad-Dokumentation Alpha, wann ist ein Mann ein Mann, zeigt, was diese, Zitat, Männlichkeitsindustrie mit jungen Männern macht und wie gefährlich sie ist. Im Mittelpunkt stehen 3 Protagonisten, die Teil der Szene sind oder waren. Zu sehen im ZDF-Streaming-Portal.

0: zu einem deutschen Amerikaner geworden. Und dann hat man dafür Geld gekriegt. Und diese Geschäfte spielen auch in diesen Roman rein.
1: Ist aus dem in poetischen Bildern erzählenden Norbert Scheuer ein Krimi-Autor geworden? Nein, sagt er.
0: Das wäre auch zu langweilig. Das wäre dann eine Konstruktion. Das würde mir selbst nicht gefallen, weil ich dann quasi nach einem Pfad arbeiten müsste. Ich könnte nicht sozusagen frei fantasieren, könnte auch nicht so beschreiben, wie ich beschreibe.
1: Mit Johann Arimond streifen wir durch die Eifel, die Natur. Ein Leben im Hier und Heute, das Norbert Scheuer in vielen Miniaturen zusammensetzt und in dem er zeigt, dass alles seine Geschichte und Abgründe hat.
2: Jede Familie lebt zwischen Lachen und Schweigen,
1: heißt es an einer Stelle im Roman. Holunderholz spielt im Zyklus eines Jahres. Der Vogelbeobachter Norbert Scheuer beschreibt am Beginn des Jahres das Kreisen eines Falken über einem Schneefeld der Eifel. Schließlich ist es auch das Bild des kreisenden Falken, mit dem das Buch endet. Dazwischen passieren viele rätselhafte Dinge, die nicht alle geklärt werden, aber wunderbar erzählt sind. Wir verlassen die Bank mit dem schönen Ausblick und setzen unseren Weg durch den Wald fort. Da erzählt Norbert Scheuer noch, wie sich das Beobachten für ihn als Schreibenden verändert hat.
0: Mit dem Beobachten ist was ganz Komisches. Ich glaube, ich beobachte nur noch, indem ich schreibe. Ich habe früher mal viel beobachtet, aber mittlerweile wird das alles ins Schreiben verlagert. Also das ist so eine Art innere Beobachtung geworden.
1: Der Ton der Holunderholzflöte klingt noch lange nach.
3: Holunderholz, der neue Roman von Norbert Scheuer, ist im Verlag C.H. Beck erschienen, hat 265 Seiten und kostet 26 €.

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0: Die beiden Frauen verlieben sich ineinander, aber kann sich Helen wirklich darauf einlassen? Der britische Film Chuck Chuck Baby erzählt diese Liebesgeschichte ganz unaufgeregt und echt. Aber das Besondere ist der mitreißende Soundtrack, zu dem wie in einem Musical getanzt und gesungen wird. Das wirkt nicht aufgesetzt und untermalt die Gefühle der Protagonistinnen perfekt. Die englische Originalfassung mit deutschen Untertiteln ist bis zum 10. September in der ARD-Mediathek zu sehen. März gegen März, das Scheidungsdrama eines Paares, startete als Comedy-Serie. Mittlerweile gibt es 3 Staffeln. Hinzu kamen Fernsehfilme. Der 4. ist jetzt im ZDF-Streaming-Portal zu sehen. Im Mittelpunkt erneut das Ex-Paar Merz, gespielt von Annette Frier und Christoph Maria Herbst. In deren Familie kriselt es in allen Beziehungen. Nur Mutter Maria hat die große Liebe endlich gefunden. Es gibt allerdings einen Haken.
1: Du kannst dich nicht verloben, Mama. Du bist schon verheiratet.
2: Ja, wir wollen das Ludwig ja auch erzählen. Ja, und wir wollen ja auch, dass er das versteht.
0: Vater Ludwig ist an Demenz erkrankt, lebt mittlerweile im Heim. Als er von der neuen Beziehung seiner Frau erfährt, ist er niedergeschmettert.
3: Hat keinen Sinn mehr.
2: Was denn?
3: Das ganze Leben.
0: Ludwig beschließt, in eine Einrichtung für Sterbehilfe nach Holland zu fahren, mit der ganzen Familie im Schlepptau. Ein bitter-süßes Road-Movie beginnt. März gegen März hat sich von Comedy zu Dramedy gewandelt, getragen von hervorragenden Darstellern, gut getimten Dialogen und schlüssigen Stories. Alle Staffeln und Fernsehfilme stehen im ZDF-Streaming-Portal.

0: 1949 passierten, zusammen? Sprengstoff aus ehemaligen Wehrmachtsbeständen ging da in die Luft und zerstörte den Großteil des Ortes. Ein bis heute unaufgeklärter Anschlag, in den sein Großvater verwickelt war? Johann Arimond gräbt sich tief in die unmittelbare Nachkriegsgeschichte ein. Er erfährt
1: von dunklen Geschäften mit amerikanischen Soldaten. Den Toten habe man Dogtags, Rangabzeichen, Uniformjacken und amerikanische Schnürschuhe angelegt. Unabhängig davon, ob es sich ursprünglich um deutsche, französische oder englische Soldaten gehandelt habe, seien sie in Zinksärge gelegt und nach Amerika verschifft worden.
2: Schon war er aus einem Deutschen ein Amerikaner geworden. Und dann hat man dafür Geld gekriegt. Und diese Geschäfte spielen auch in diesen Roman rein.
0: Ist aus dem in poetischen Bildern erzählenden Norbert Scheuer ein Krimiautor geworden? Nein, sagt er.
2: Das wäre auch zu langweilig. Das wäre dann eine Konstruktion. Das würde mir selbst nicht gefallen, weil ich dann quasi nach einem Pfad arbeiten müsste. Ich könnte nicht sozusagen frei fantasieren, könnte auch nicht so beschreiben, wie ich beschreibe.
0: Mit Johann Arimond streifen wir durch die Eifel, die Natur. Ein Leben im Hier und Heute, das Norbert Scheuer in vielen Miniaturen zusammensetzt und in dem er zeigt, dass alles seine Geschichte und Abgründe hat.
3: Holunderholz, der neue Roman von Norbert Scheuer, ist im Verlag C.H. Beck erschienen, hat 265 Seiten und kostet 26 Euro. Ja, und damit verabschiede ich mich hier am Mikrofon der ARD Infonacht. Ab jetzt übernimmt mein Kollege Ben Wozny und hält Sie weiterhin gut informiert in dieser ARD Infonacht.

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